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0: Das Intro machen wir trotzdem, oder?
1: Ja, zieh durch.
0: Okay, okay. 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
1: Like, reicht, okay. Reicht. Hallo,
0: gewesen,
1: hallo Welt da draußen und hallo auch an Familie von Jule und Lenny. Unsere treuen Fans.
0: Wir machen
1: heute eine Stunde Sendung. Und zwar, Jule, wir sind ja bekennende ESC-Fans.
0: Tatsächlich,
1: aber
0: ja.
1: Jetzt stellt sich die Frage, sind wir auch Fans der deutschen Beiträge des ESC?
0: Das ist die Frage für diese Sendung. Ich fand schön, dass du damals, als wir das schon mal hier geplant hatten mit der Sendung, hattest du eingetragen, Deutschland beim ESC, die Unerfolgsstory.
1: Habe ich?
0: Ja, und das würde ich gerne.

0: gerne jetzt nochmal so als Sendetitel pitchen auch, dass wir das so nennen.
1: Also so heißt unsere Sendung heute. Teil 1. Mal schauen, wie weit wir in der Vergangenheit zurückreisen werden, beziehungsweise wie viel Redebedarf wir heute haben werden, je nachdem, wie gut oder schlecht wir die Songs finden. Ich kann schon mal spoilern, die meisten Songs in den letzten Jahren, die Deutschland zum ESC gebracht hat, die haben jetzt nicht meinem persönlichen Musikgeschmack entsprochen.
0: Na gut, machen wir mal uns nichts vor. Das war ein Satz mit X. Oder? Aber ganz viel.
1: Jule, wir fangen von diesem Jahr an und arbeiten uns nach unten, bis mal ein guter Song kommt. Mal schauen, wie lange wir brauchen. Dieses Jahr Sarah Engels, ehemalige DSDS-Gewinnerin mit dem
0: Die ist Zweiter geworden. Pietro Lombardi hat DSDS gewonnen. Ich glaube, 2011.
1: Nicht mal den Ersten hat sie geholt.
0: Aber wenigstens kam da die Liebe raus.
1: Ja.
0: Und also jetzt nicht mehr. Hauptsache es geht. Wie heißt der Sohn? Hauptsache Alessio geht's gut. Ich hoffe, ihm geht's gut.
1: Wie fandest du denn den Song dieses Jahr? Er nennt sich Fire.
0: I'm on fire, fire.
1: Warst du on fire, als du den Song gehört hast?
0: Ich muss ehrlich mit dir sein, als ich den beim Vorentscheid gehört habe, war ich ein bisschen on fire. Weil ich habe nicht erwartet, dass sie den so gut performt. Das will ich ihr, also das erstmal um, man soll ja immer Scheiße-Sandwich machen. Ein was Gutes und dann kann man nichts sagen. So, ne? Mhm. Und ich habe dir auch gesagt, bevor der Vorentscheid war, habe ich dir gesagt, die wird's. Die macht das. Mhm. Wegen des ARD-Publikums. Das sind hier die treuesten Fans. Weißt du, unsere Eltern sind unsere treuesten Fans und das ARD-Publikum sind die treuesten Fans von Sarah Engels.
1: Die Mitte-60-Jährigen, die fanden die Sarah Engels ganz bezaubernd.
0: Ich glaube auch. Ich glaube auch so Female Empowerment, aber ohne Feminismus. Das ist ganz wichtig.
1: Nee, also Feminismus ist in der Altersgruppe Ü60 noch nicht so verbreitet.
0: Ja, ich meine, sie hat ja einen tollen Mann.
1: Stimmt.
0: Und sie mag ja auch Männer.
1: Aber hat sie auch einen tollen Song? Das werden wir jetzt herausfinden. Wir hören mal rein, oder? Mal schauen, wie lange wir durchhalten.

0: 10, ziehen wir doch mal 30 Sekunden Verschluss schon mal runter.
1: Ich fühle mich so ein bisschen wie Jan Böhmermann und Olli Schulz.
0: Ja, die labern auch immer drauf, wenn sie den Song scheiße finden, oder? Mhm. Wird vielleicht das ein oder andere nochmal passieren? Also, ich sag mal so, der Song war ein Griff ins Klo. Also, come on, wir sind nicht mehr im Jahr 2016.
1: Ich frage mich
0: was Neues.
1: In dieser Sendung, wie viel so, wie nennt man das? So ähnliche Sachen, wie nennt man denn das? So
0: Plagiate.
1: Synonyme, also, wir für einen Satz mit X und Griff ins Klo finden. Mhm. Ich glaube, wir müssen, also wir brauchen mehr viel Repertoire.
0: Das war scheiße.
1: Ja.
0: Also, ich habe predicted, dass der Songs nicht in die Top 20 schaffen wird.
1: Doch,
0: Ich
1: du lügst. Du hast am Anfang gesagt.
0: Ich habe irgendwann 18.
1: Du warst 18 und ich habe 16 gesagt.
0: Aber ich bin mit meiner Prognose immer weiter nach hinten gegangen.
1: Das kann ich bestätigen.
0: Weil ich dann so gedacht habe, weißt du, man träumt ja immer. Dass Deutschland auch mal was reißt.
1: Naja, dazu muss man ja sagen, solche weiblich gesungenen Dance-Pop-Nummern kommen am ESC mal sehr, sehr gut an. Und deswegen hatte ich Hoffnung, dass, auch wenn wir Deutschland sind, dass das vielleicht zieht, weil es ist
0: Aber Deutschland hat nicht den Riz.
1: Das stimmt.
0: Das muss Spanien machen, das muss Zypern machen. Das muss von mir aus.
1: Jala,
0: genau. Gab's. Muss Italien machen oder so, um zumindest die
1: Italien hat's noch. Die schickt noch immer einen Dude.
0: Ja, aber die könnten. Und dann
1: ziehen.
0: Könnte man mit dem Song Top 20 erreichen. Aber ich habe das Gefühl, Deutschland ist schon mal, egal mit welchem Song sie kommen, schon mal 5 Plätze schlechter. Weißt du, die starten schon mal bei -5 und müssen erstmal, also die sind quasi am Anfang 31. und müssen sich dann nach oben arbeiten.
1: Ich habe mir dieses Jahr halt gedacht, okay, das ist eine gute These, die du da aufstellst.
0: Danke.
1: Gerne. Und ich habe mir diesmal gedacht, okay, so eine Dance-Pop-Nummer ist eine sichere Sache beim ESC. Und dann habe ich so gedacht, hey, so, ich habe die These auch. Und dann dachte ich mir so, okay, dieses Mal werden wir es herausfinden. Das ist unser Versuchsbeispiel, weißt du, weil eigentlich funktionieren die. Und wenn das nicht funktioniert, dann haben Leute Hass auf Deutschland. Aber die Live-Performance war Mist. Die war, also, das ging ja mit so einer Akustikversion los.
0: Sie hat sehr viel Hüfte gemacht.
1: Es war auch schräg. Im Grand Final dann auf Startplatz Nummer 2.
0: Hat sie schräg gesungen?
1: Ja, ganz schlimm. Schlimmer als
0: aber
1: der Norweger.
0: Aber die High Note hat sie getroffen, oder?
1: Aber die war auch flat.
0: Ja, gut. Aber wer war nicht flat beim ESC? Die singen alle nicht so
1: der
0: dolle.
1: Der Däne.
0: Kleine Anmerkung. Jule liebt den dänischen Beitrag des Eurovision Song Contests dieses Jahr.
1: Ja.
0: Ich kann dem Ganzen nicht ganz so viel abgewinnen. Aber sagen wir mal so, also Feier war es wirklich nicht. Ich habe hab erst bei der zweiten Hälfte eingeschaltet und habe mir gedacht, ist jetzt nicht schlecht, dass ich das verpasst habe, den deutschen Beitrag. Aber nicht letzter, denn letzter wurde Österreich. Und ich frage mich, warum? Den Song fand ich gut.
1: Ich mochte den auch sehr gerne.
0: Dann
1: fand ich ihn sehr sympathisch.
0: Jule, apropos gut. Jetzt kommen wir mal zu einem Song, der mir persönlich sehr gefällt. Wo ich mir gedacht habe, das ist mal was Neues, das ist mal was Frisches. Das klingt auch mal ein bisschen nach Gen Z. Das klingt nicht wie, als hätte es 2016 schon mal gegeben. Die Rede ist von Abo und Tünner. Ja, letztes Jahr, 2025, mit dem Song Baller. Den Song fand ich ja stark.
1: Ich weiß noch, ich hatte dir da per Insta-DM geschrieben, weil ich gesehen habe, du hast das geliked, dass die gewonnen haben. Und da habe ich dich gefragt, was du davon hältst. Daran erinnere ich mich. Ich glaube, da habe ich das erste Mal so richtig mit dir über den ESC gesprochen.
0: Ja, und dann haben wir gemerkt, wir haben viel zu jappen, wir haben viel zu erzählen. Aber bevor wir zu unserem Urteil kommen, hören wir uns doch mal Baller in seiner vollen Länge an. Und zwar in der Eurovision-Version, ganz wichtig.
1: Mhm.

0: Banger.
1: Banger.
0: Zertifizierter Banger. Ich liebe den Song. Der hat es tatsächlich auch in private Playlists von mir geschafft.
1: Zum
0: was die meisten, also in meine Monatsplaylist. Ah, okay, ich sortiere immer nach Monaten und den Song fand ich so gut, dass ich gedacht habe, den höre ich doch gerne auch privat nochmal. Denn ich liebe zwar ESC, aber die Musik, die da rauskommt, die juckt mich nach dem ESC meistens gar nicht mehr so sehr. Also auf einer privaten Ebene. Auch dieses Jahr beim ESC, von den ganzen Songs gibt es keinen, wo ich jetzt gedacht habe, der fehlt in meinem Leben.
1: Na, wie gesagt, ich habe ja so zwei ESC-Playlists auch danach. Mhm. Die Good Morning Europe und, nee, nicht Good Morning, Good Evening Europe und Good Evening Europe Deluxe. Und in die eine kommt rein, was ich, so Songs, die ich auf Ernst noch weiterhöre.
0: Mhm. Die erste.
1: Da ist Baller drin. Deswegen hier schon mal meine Einschätzung. Und der dänische Song von diesem Jahr. Und Deluxe ist so lustige Sachen, die dann auch, weißt du, die im ESC-Kontext einfach richtig geil funktionieren, wie Viva Moldova.
0: Ja, aber das sind eigentlich keine geilen Songs, die sind einfach nur lustig.
1: Doch, die sind geil, Lenny.
0: Ja, okay, in der richtigen Stimmung.
1: Ja.
0: Aber ich wache jetzt nicht morgens auf und denke mir so, jetzt der moldawische Beitrag von diesem Jahr. Ich muss, also, ja, um jetzt mal zu Baller sprechen zu kommen.
1: So.
0: Ich finde den Song richtig geil. Ich finde die beiden sehr sympathisch. Ich muss aber sagen, es ist kein typischer ESC-Song. Und das hat man ihm auch angemerkt in der Live-Performance, weil sie einfach mit der Stimme nicht so rangekommen ist, wie der produziert klingt. Der klingt produziert einfach geiler als live. Und auch dieses Ballalalala, das musste dann auch irgendwie live gesungen werden. Der verliert total an Drive live. Und das fand ich schade, weil ich finde den Song so geil, aber ich habe mir gedacht, für einen ESC-Beitrag müsste das irgendwie anders sein, you know?
1: Ja.
0: Das ist ja kein Hip-Hop, aber vom Beat her ist der zu modern vom Beat, dass es dann nicht funktioniert?
1: Das Ding ist, und jetzt hier kommt mein Take dazu, weil ich das, also zum ESC gehören auch immer Songs, wo man einfach hört, die sind für den ESC geschrieben. So Euphoria und so. Das sind ESC-Songs. Aber Baller wurde ja nicht für den ESC geschrieben.
0: Und das
1: war
0: merkt
1: eine Single-Auskopplung aus dem Album, wo Stefan Raab dann meinte, der ist es. Den mach mal.
0: Stefan.
1: Und ich muss ehrlicherweise, ich finde Baller total geil und ich finde den nicht zu modern oder zu Deutsch-Trap-Elektromäßig für den ESC, weil ich es viel cooler fände, wenn Songs nicht direkt für den ESC geschrieben werden, sondern wenn man einfach merkt, man hat irgendwie eine Künstlerin im Land und die hat einfach einen geilen Song gemacht.
0: Mhm.
1: Und der, weißt du, weil ich finde, das, was an dem Song cool ist, der ist authentisch und der passt zu den beiden, anstatt halt so ein Euphoria raus. Also ich liebe Euphoria, ne? Aber verstehst du, was ich meine? Es kommt viel organischer und ich finde, das zeigt ja viel mehr, was das Land zu bieten hat.
0: Ja, aber das ist die Frage, was wir wollen. Wollen wir gewinnen oder wollen wir einen authentischen Song?
1: Oder wollen wir authentisch verlieren?
0: Wollen wir authentisch verlieren, das können wir auch. Also ich sag
1: haben
0: mal
1: wir
0: so,
1: ja nicht.
0: Wir waren
1: 15.
0: ja, naja, aber das ist die rechte Hälfte. Das ist jetzt auch, klar, für deutsche Verhältnisse ist das überproportional gut, aber 15. ist jetzt auch nicht so ein Ergebnis, wo man in Jahren noch davon sprechen wird. Weißt du noch damals, Jule, 2025, als wir den 15. Platz beim ESC geholt haben?
1: Aber the bar is in hell. Also ich irgendwie schon. Ich glaube schon. Das war aber Dynamo ja gar nicht mal so schlecht. Ich habe mal eine Frage an dich.
0: Hau raus.
1: Was hältst du von diesem, sie kommen aus Wien, sind gar nicht aus Deutsch. Was, also da, was war ja auch ein bisschen so.
0: Ist nicht Jason Derulo mal für San Marino angetreten?
1: Nee, Florida.
0: Florida, okay.
1: Und jetzt Boy George.
0: Ja, also ganz ehrlich, so what? Und ich finde, es war der deutscheste Song, den wir seit langem geschickt haben, weil er ja auf deutscher Sprache war. Und dann juckt mich das ehrlich gesagt nicht ganz so sehr.
1: Mhm.
0: Ich kann natürlich verstehen, man möchte auch die Artists aus dem eigenen Land haben. Es ist ja jetzt nicht so, dass wir uns aus Russland jemand eingeflogen haben oder sowas. Schlechtes Beispiel. Aber die Entfernung ist noch irgendwie da. Es ist ein Nachbarland. Es gibt Parallelen zwischen Österreich und Deutschland, generell Dachraum. Fand ich okay, war im Rahmen.
1: Gut, bin ich bei dir. Ich finde es in Ordnung. Ist ein geiler Song, dann nehme ich das gern.
0: Wir gehen einen Schritt runter zu... Oh, jetzt,
1: wir sind jetzt
0: kommt
1: 2024.
0: Jetzt kommt so ein...
1: Oh, kommt's so ein, jetzt? Kommt es böse?
0: Nein.
1: Ach so, stimmt.
0: Wir hören erstmal, oder? Und dann jappen wir.
1: So machen wir es.

0: du so Wölfe, die im Hintergrund schreien.
1: Ein bisschen. Und wenn du diesen Song hörst,
0: oh, der ist aber böse geendet.
1: Ja, war nicht schön, ne? Wenn du den Song hörst, denkst du doch auch direkt bildlich an eine brennende Mülltonne, oder?
0: Nee, ich denke tatsächlich an den SWR3-Gott Matthias Kugler, der den Song direkt eingesackt hat fürs Programm.
1: Grüße an...
0: Grüße. Es ist ein SWR3-Song. Ja. Es ist der Song, der für deutsche Radiostationen funktioniert. Und das, weißt du, für Deutschland schön, weil dann toppen die zumindest noch was in den Charts. Weißt du, die kriegen was hin, weil die ganzen Mainstream-Pop-Sender, die spielen das rauf und runter, genauso wie Malik Harris, Sarah Engels auch noch so ein bisschen. Weißt du, so Abba und Tönner wird da nicht gespielt, so krass.
1: Naja, ist ja auch, das ist ja halt auch nicht
0: David Guetta. Ist ein anderes Genre. Aber also, das ist ein Song, den hat es in den letzten 10 Jahren dutzende Male gegeben. Mhm. Und der performt immer okay. Also jetzt in den deutschen Charts.
1: Ja.
0: So, aber beim ESC ist so, den hast du morgen schon vergessen. Das ist so ein Song, da schaust du dir diesen 26 Songs in dieser Kurzzusammenfassung an und jedes Mal, das läuft ja 5, 6 Mal, jedes Mal denkst du so, ach ja, den gab es ja auch noch, den deutschen Song. Mhm. Ja, war ganz nett. Und dann hast du wieder vergessen. Das ist so, der dringt nicht in dein Gedächtnis vor, weil der so mittelmäßig ist. Im besten und im schlechtesten Sinne.
1: Ich hatte Hoffnung, dass dieses Run-Na-Na-Eh, doch bei den Leuten...
0: Run-Na-Na-Eh!
1: Habt ihr das gehört? Dieser eine, der eine Growler.
0: Wie so ein Löwe.
1: Boah, da haben wir beide so gezuckt. Da haben wir beide sich so richtig gleichzeitig gezuckt gerade.
0: Das ist es nicht.
1: Das Ding ist, der ist ja 12. geworden. Ne? Linke Tabellenhälfte. So stark, stark, stark. Nehmen wir mit. Danke, Isaac. Und das Ding ist, dass Deutschland ja unfassbar gerne so radiotaugliche Songs sendet. Mm. Also eigentlich nur, werden wir jetzt sehen, außer der
0: wissen,
1: nächste.
0: Dass es nicht gewinnt.
1: Genau, ja, aber das ist halt so ein Ding. So, aber der hat es noch so viel, wenigstens Niveau, dass wir haben ja von den Jurys Punkte gekriegt. Mm. Und der hat uns halt, für uns hat niemand angerufen.
0: Natürlich nicht.
1: Aber die Jurys fanden das gut.
0: Wie gesagt,
1: gut.
0: Vergisst du ja den Song.
1: Dann halt
0: die Jury muss sich ja mit jedem Song beschäftigen. Die Fans, die die voten für das, an das sie sich erinnern. Der Song ist fein und ich finde, der ist auch, da kann man auch mal einen Ohrwurm haben und muss sich nicht schämen. Weil also, wenn ich einen Ohrwurm von Fire dieses Jahr hatte, habe ich mich geschämt. Bei Isaac denke ich mir, der Typ ist auch ein Sympath. Weißt du,
1: total.
0: Der ist sympathisch. Ich fand seinen Auftritt authentisch, wie er da gesungen hat damals. Mhm. Ich habe es ihm abgekauft, dass er das auch wirklich fühlt, was er da gerade singt. Und dann habe ich mir gedacht, okay, ich gönne ihm, dass er nicht Letzter wird. Ist es ein peinlicher deutscher ESC-Beitrag? Auf jeden Fall. Ist er sympathisch? Auch. Aber ja, dieses... Nee, kann ich nicht. Das habe ich in die Wiege gelegt bekommen. Von meinem Vater. Grüße.
1: Grüße.
0: Der sagt, es ist nie
1: Meinst
0: gut, wenn jemand...
1: Meinst du, er ist noch dabei? Meinst du, wir meckern genug, dass er dranbleibt?
0: Ich hoffe, ich gebe mein Bestes.
1: Okay.
0: Aber der hat schon immer gesagt, es ist nicht gut, wenn jemand auf Stimmwunder macht, weißt du? Der mag es auch nicht, wenn Leute so schreien, wenn sie singen. Und das habe ich auch sehr übernommen. Habe ich übernommen von ihm, dass ich das nicht abkann. Auch wenn bei Sarah Engels, bei Fire gibt es ja auch diesen I'm Fire. Ich kann es gar nicht nachmachen.
1: Nee, warte. Come out at night.
0: Das ist richtig übersteuert gerade, aber du hast es gut nachgemacht. Und ich denke mir so, ja, nee, danke. Nee, brauchst du nicht. Das kratzt im Hals. Das ist nicht gut für die Stimme. Sing normal. Apropos, sing normal. Das hätte ich mir im Jahr 2023 mehr als gewünscht. Willkommen.
1: Lenny, was für eine Überleitung. Ich habe Gänsehaut gekriegt.
0: Wo ist Deutscher Radiopreis? Willkommen zu einem Song. Der hat mir also wirklich noch nie gute Gefühle gegeben. Aber ich möchte mein Urteil erst nach einem kleinen Ausschnitt.
1: Kleine Kostprobe.
0: Dann möchte ich mein
1: und
0: Urteil
1: Kostprobe.
0: Geben.
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1: Nein, warte, wir geben ihm eine Chance. Nee.
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1: Scheiße.
0: Das ist noch echtes Metal.
1: Oh, scheiße. Oh,
0: komm, Juli, wir machen mal 30 Sekunden. Machen wir mal Mikro aus, okay. Dass die Leute das genießen können da draußen.
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0: same blood.
1: Jule, hör auf mir zu singen. Hör auf.
0: Alter. Ich möchte kurz die Szene malen. Lenny lag mal kurz auf dem Boden.
1: Zwischenzeitlich. Ich kann das nicht.
0: Voll leid. Voll leid.
1: Ich kann das nicht.
0: Never forget where we go.
1: Wirklich. Kein Teil passt hier auf den anderen. Das ist, als hätten die so 10 Songs, die hätten so 10 Songideen gehabt und dachten sich, scheiße, wir sind ja beim ESC-Vorentscheid. Wir schmeißen die ganze Scheiße mal so in einen großen Kochtopf, rühren einmal rum und dann kommt das raus. Also ja, unfassbar. Das ist so typisch deutsch. So, wir trauen uns jetzt mal was. Und dann bringen wir die größte Grütze aller Zeiten.
0: Es kann wirklich auch, die Bühne war scheiße. Oh. Es wird, nee. Nee. Auch, was ist das für ein Text? Blood and Glitter, das geht schon mal gar nicht eigentlich.
1: Aber Sweet and Bitter.
0: Sweet and Bitter, we're so happy we could die. Kann ich auch.
1: Diese Laser-Effekte.
0: Und ich weiß noch, er stand auch so oft.
1: Die Leute sehen das nicht, wir sind hier im Radio, Jule.
0: Ihr habt es aber gefühlt, ihr habt es gefühlt.
1: Ja, ja, also.
0: Das war der Schlagerfinger. Es kam der Schlagerfinger.
1: Oh, wirklich, das ist mein persönlicher letzter Platz in 60 Jahren ESC-Geschichte. Oder 70?
0: 70, 70
1: in 70
0: ja.
1: Jahren ESC-Geschichte gab es über alle Länder hinweg noch nie einen schlechteren Beitrag als das. Das ist jetzt mein Hot Take. Wow. Mir fällt spontan nichts ein, was ich beim ESC jemals weniger genossen habe als diesen Song. Und wirklich, Shoutout an Lord of the Lost, die sind bestimmt tolle Menschen, ich weiß es ehrlich gesagt nicht.
0: Die machen so Vorband für Iron Maiden, glaube ich sogar.
1: Ja, aber nur weil du Vorband für irgendwas machst.
0: Bist du kein King? Nee. Ja, ja.
1: Nee,
0: ja,
1: also die
0: bist
1: denken,
0: du kein Lord?
1: Nee, aber also halt, den Witz haben wir auch schon gebracht.
0: Mikro
1: du bist nicht Lord, grad. Aber du bist Lost. Naja, also. Danke. Erst Radiopreis, jetzt noch Comedypreis. Was kommt als nächstes?
0: Scheiße, Bambi kommt.
1: Weißt du, was jetzt wieder kommt? Ich finde es auch, ich finde es schön. Es spricht für Deutschland. Wir haben jetzt hier so ein schönes Sandwich von den Jahren 2022 bis 2024. Und zwar haben wir Peak SWR 3,
0: ja.
1: Dann haben wir Peak Scheiße und dann haben wir wieder Peak SWR 3.
0: Kommt jetzt Peak SWR 3? Oh mein Gott, es kommt Peak SWR 3.
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1: Hä, hey, Malik Harris featuring Jule, kommt doch. Ich hab die Tür nicht
2: zugemacht. Jule, wo gehst du hin? ja, nee.
1: Weg, weg ja. Von diesem Song.
2: Ja, also ich weiß auch nicht.
1: Weich gewaschen, also gar nichts. Das.
2: Nee, vor allem.
1: Was wolltest du gerade was singen?
2: Was du nicht bringen kannst, ist einen Song Rockstars zu nennen.
1: Und dann will ich
2: das Gegenteil von Rock zu machen.
1: Ja.
2: Also,
1: aber they
2: mir
1: used
2: leid.
1: To be the Rockstars.
2: Achso, und jetzt sind wir weichgespülte Popper.
1: Rockstars.
2: Ja, das ist auch so was ich gar nicht ab kann. Das hast du gut gemacht.
1: Danke.
2: Rockstars. Where we are.
1: Nee, da ist auch so eine Pause. Rockstars.
2: Ja, er fühlt es zu sehr. Er fühlt es zu sehr, aber er hat leider nicht die Stimme dafür. Er ist
1: der
2: nicht Aufwand Celine Dion.
1: Wer ist schon Celine? Er ist auch nicht Cher.
2: Er ist auch nicht Cher. Er ist nicht mal Mark Forster.
1: Mark Forster am EST?
2: Aber, ja, super. Stark.
1: Würdevoller letzter Platz.
2: Vorletzter, ja.
1: Ja.
2: Ich finde Malik Harris einen sympathischen Kerl, aber der Song, nee, warum, wie kommt man auf die Idee, das zündet jetzt beim ESC? Weil der
1: Radiosong.
2: Ja, Radiosong, aber der Isaac hatte zumindest eine Emotion. Der hat da so Feuer auf der Bühne gehabt. Und Malik Harris hatte so ein Wohnzimmer eingerichtet und hat so ein bisschen geloopt. Und hat
1: also nicht, weil alles Playback ist.
2: Dann hat er kurz auf Eminem gemacht, wie du so schön sagst.
1: Mhm, deutsche Eminem.
2: Ja, stimmt, das ist ja alles Playback.
1: Ja, eben.
2: Das ist ja noch viel härter.
1: Das macht's doch peinlich. Boah,
2: also wirklich, das war wirklich ein ganz, ganz schlimmer Run. 21 bis 23. Zu 21 kommen wir nämlich noch. Aber Boah. Was soll ich sagen, Malik Harris, Mittelfeld für mich. Tatsächlich, weil der Song, der hat zwar nicht wirklich was richtig Schönes für mich persönlich, aber der fällt jetzt auch nicht negativ auf. Der trudelt so an mir vorbei.
1: Ich muss ehrlicherweise sagen, im Vorentscheid habe ich für den Song angerufen, weil ich dem das abgekauft habe.
2: Okay.
1: Oder vielleicht war alles andere einfach Müll.
2: Vielleicht. Wir lernen alle aus unseren Fehlern, Jule.
1: Boah.
2: Wir sind alle gewachsen, das ist jetzt auch 4 Jahre her.
1: Ja, also ich, nee. Nee, da kommt nichts mehr rüber.
2: Es ist krass, wenn ich überlege, wie viel Blödsinn Deutschland geschickt hat in den letzten Jahren. Jetzt kommen wir mal zu dem Song. Der gibt einem auch gemischte Emotionen.
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2: Das klingt wie YouTube-Musik. Aus
1: das war
2: dem Jahr 2014.
1: Grad, ne? Der Clap? Ja.
2: Zartmann hat geklaut.
1: Von Jendrik auf jeden Fall. Jendrik ist auch mein größtes musikalisches Vorbild.
2: Ich finde den Jendrik einen sympathischen Kerl.
1: Sorry, ja. Schön, dass er sich für den Song entschuldigt.
2: Ja, tote Nummer. Leider tote Nummer.
1: Nein, vor allem auch, der wurde ja einfach, das war ja das Jahr. Haben wir das nochmal? 23? Nein. Hä, wo sind wir denn?
2: 21.
1: Ach stimmt, das war das Jahr nach Corona. Mm. Und da haben die keinen Vorentscheid gemacht und einfach gesagt, jo, der macht das. NDR hat gesagt,
2: wir haben dann einen ganz tollen, frischen, jungen Menschen gefunden.
1: Und das.
2: Das ist das Beste, was wir dieses Jahr zu bieten haben.
1: Ja, das fand ich mega doof. Dass die das einfach. Weil, weißt du, das war wieder so eine Strategie vom NDR. Es hat davor nicht geklappt. Okay, dann wählen wir jetzt einfach random Leute aus, die wir denken. Aber der NDR hat keinen Geschmack.
2: Noch weniger Geschmack als SWR, das deutsche Durchschnittspublikum anscheinend. Das ist ja das Ding, weil egal wer entscheidet, ob das Publikum entscheidet oder der NDR, am Ende kommt nichts bei raus. Das ist ja fast schon Strategie. Die wollen nicht mal in die Nähe der Top 10 kommen, damit sie nicht aus Versehen hosten müssen.
1: Dieses Soundeffekt. Das ist so Reizüberflutung.
2: Das ist so, der hat auch auf YouTube gesucht. Free Sound Effect, bing. Und dann
1: bing.
2: Hat er das in seinen Song eingefügt.
1: Ja.
2: Das ist alles so.
1: Ja, so eine Kasse. Ja.
2: Diese Ukulele auch.
1: Die es ja auch nicht live ist. Also das ist ja kompletter Blödsinn. Und dann dieser tanzende Mittelfinger auf der Bühne.
2: Nee, der hat mich total abgeholt.
1: Der ja kein Mittelfinger sein durfte, wegen so Fluchen und sowas. Und dann war das ein Peace-Zeichen. Und die hat immer mal den Zeigefinger so runtergenommen.
2: Das ist auch wirklich das Traurigste überhaupt.
1: Ja, diese Performance war einfach. Und das sah auch, diese Effekte
2: so
1: da hinten, wo da stand so Hate und what, solche bösen Begriffe, aber so in super schlecht, in so PowerPoint von einem Drittklässler gemacht. Also es war ganz schrecklich. Farbkonzept gar nichts, null. Da war nichts. Ich weiß nicht, die haben das. Oh.
3: viel Hate.
1: Schön.
3: Ich hoffe, Sie haben noch ein derbe, nices Leben und bis bald.
2: Ja, bis bald, Jendrik. Tschö. Ah, den fällt ich jetzt langsam mal aus, leider. Mensch.
1: Ich hoffe trotzdem auch, dass. Ich hoffe trotzdem, dass Jendrik auch ein derbe, nices Leben hat.
2: Ich hoffe auch. Ich finde den sympathisch.
1: Total.
2: Aber Sympathie schützt nicht vor schlechten Songs.
1: So.
2: Ist leider so.
1: Das ist ein gutes Schlusswort eigentlich dazu.
2: Ja. Ich glaube, ich habe 2021 nicht mal geschaut. Ich glaube, ich habe es damals vergessen, dass ESC ist. Und ich bereue es nicht, weil wer hat da gewonnen?
1: Italien, Måneskin.
2: Nee, doch, dann habe ich geschaut.
1: Ja.
2: Dann habe ich den deutschen Beitrag einfach nur verdrängt, dass ich den jemals gesehen habe.
1: Ja.
2: 2020 habe ich aber tatsächlich nicht geschaut. Da gab es
1: ja keinen.
2: Der ist ja ausgefallen, aber es gab doch dann so eine kleine Ersatzveranstaltung, oder?
1: Ja, aber so eine cringe. Halt, wo Deutschland sich so ein paar... mit Barbara Schöneberger als so Moderatorin haben die sich so ein paar ESC-Acts eingekauft. Ich glaube, es ging darum, welcher Sender bietet mehr, dass die ESC-Acts zu denen kommen. Ich glaube, die haben sich so ein bisschen aufgeteilt auf alle Shows an diesem Samstagabend.
2: Was würdest du sagen? Also, wir hören jetzt gleich den Song, der sich nennt Violent Thing.
1: Crash Out.
2: Von Ben Dolich.
1: Da habe ich ein bisschen Kotze im Hals, Lenny.
2: Okay, kommen wir gleich dazu. Aber was würdest du sagen? Wir können uns mal Gedanken machen, während der Song mal kurz anläuft.
1: Bitte,
2: wie vielter wäre dieser Song geworden? Hätten wir es in die linke Hälfte geschafft?

0: Jule, wäre Ben Dolic zweimal falsch abgebogen in seinem Leben, dann würde er jetzt klingen wie James Blunt. Der singt genauso. Der macht...
1: Aber James Blunt hat nicht so funky Sachen in seinen Songs. When you only need a
0: line, you never know. Klingt auch wie Passenger. Passenger, es ist Passenger.
1: Passenger. Es ist nee, James es ist Blunt. Doch es ist auch schon James Blunt.
0: Es ist nichts aus James Blunt und Passenger und ein bisschen funky. Aber die Stimmen wirklich, warum singt man
1: ja,
0: so?
1: Und halt, ja.
0: Glaubst du, er kann nicht anders oder er will so?
1: Nee, der hat ja The Voice gewonnen und der hat schon so gesungen. Die haben einfach den The Voice-Sieger hingeschickt am Ende.
0: Junge, The Voice ist auch nicht mehr das, was es mal war. Nee. Damals.
1: Vor allem nicht mit Nico
0: Santos. Also es tut mir leid,
1: Santos?
0: Aber das ist ja jetzt, der hat jetzt nicht die Stimme, um The Voice zu gewinnen. Aber anscheinend schon.
1: Ja, vielleicht, aber schon vielleicht besonders ist der ja schon. Also der kann schon krass, aber das kommt in dem Song halt gar nicht rüber.
0: Ja, das ist ja auch totproduziert alles.
1: Aber du meintest, du findest ihn eigentlich musikalisch gut.
0: Ich finde das, also ich finde, der war nicht so angestaubt und der klang nicht so brutal nach deutschem Radio. Mhm. Inhaltlich mal ausgeklammert. Musikalisch fand ich den ganz nett und ich habe mir gedacht, wenn die so ein bisschen auf cool machen, weißt du, dann könnte der linke Hälfte, hatte ich damals gedacht.
1: Ich möchte diese ausgeklammerte Sache einmal aber ansprechen.
0: Einmal einklammern.
1: Einmal reindiven in diese Klammer. Es geht gar nicht. Die Violent Thing, er bezeichnet die Dame seines Herzens, noch nicht seines Herzens, aber seiner Lust, seines Triebes, als gewaltsames Ding.
0: Das ist ein bisschen objektifizierend.
1: Naja, und dann singt er auch so, you got me on the edge of my seat. Das zeichnet ja, dass er sitzt und sie für ihn tanzen lässt.
0: Ach so.
1: Das ist ja ganz unangenehm einfach. Du kannst doch nicht so was, also es ist ja einfach objektifizierend. Finde ich ganz cringe. Finde ich ganz, ganz unangenehm.
0: Also inhaltlich.
1: Also gut, dass der nicht stattgefunden hat.
0: Griff ins Klo. War wohl nix. Aber warte, wir wollten noch was anderes. Scheiße, nein.
1: Nein, das war ein angestoßener C.
0: Das war ein angestoßener C. So hat sich's angefühlt.
1: So sind wir auch. Hat,
0: hey, we miss you tonight.
1: Ja, perfekt.
0: Jule, man muss ja sagen, also zwischen, das war ja eigentlich, wenn man mal Deutschland im Gesamtkontext sieht, war das ja eine Oase der Ruhe, dieser Song. Weil, also wir hatten ein Jahr später, hatten wir I Don't Feel Hate.
1: Schwer.
0: Dann
1: schwer.
0: Hatten wir Miley Harris und dann hatten wir Blood and Glitter. Von daher, also ich kann es wirklich nicht aussprechen. Blatt. Auf jeden Fall, man muss ja auch überlegen, von wo wir kamen, 2019. Und da kamen wir von einem Song, der war es nicht. Der war es einfach nicht.
1: I'm tired of always losing.
0: Ja, du bist zu textsicher.
1: Ich höre mir die ja schön, Lenny, deswegen kann ich das. Turns out that I couldn't. Soll ich weiter?
0: Ich mach dein Mikro gleich aus.
1: Okay, hä? Aha. Ich glaube, ich kann das besser als... Nee, ich kann es nicht besser als du. Under, honey, you kept breathing. Fühlst du was? When you said you
0: wanted the world, I said so, you so ein kleines Stechen in den Rippen. Calling you my enemy, but my enemy is right here. Das ist übelst stark. Kein, die hätten da eine richtig gute ESC-Trommel raushauen können. 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

0: und auf einmal unisono, weil sie Schwestern sind und zusammen eins sind.
1: Sind die eigentlich wirklich Schwestern?
0: Nein. Sorry for the drama. Die sind zusammen gecastet worden vom NDR. Die kannten sich davon nicht. Die haben nie wieder was zusammen gemacht. Sisters ist der einzige Song, der unter Sisters ist.
1: Komisch. Die hätten wirklich eine tolle Karriere darauf aufbauen können.
0: Okay, reicht, oder? Also,
1: wir machen den mal ganz leise im Hintergrund, um noch in der Stimmung zu bleiben. Nee. Also, was soll ich sagen? Es gibt Diskussionen bei mir in der Familie.
0: Okay.
1: Und der Standpunkt vieler Familienmitglieder ist, dass das der schlechteste deutsche ESC-Beitrag überhaupt ist. Zumindest seit wir gemeinsam den ESC schauen.
0: Schlechter als I Don't Feel Hate?
1: Schlechter als Blood and Glitter? Oh, da können wir gleich... Weil ich finde, das sind die schlechtesten drei. Können wir uns darauf einigen, oder?
0: Auf jeden Fall.
1: Können wir gleich mal ein Ranking machen, Jule?
0: Ja, wir können unbedingt ein Ranking machen. Von denen, die wir... Also die Songs, die wir in der Sendung schaffen, müssen wir ein Ranking machen.
1: Mhm. Man muss aber auch sagen, der Song, den wir jetzt gerade im Hintergrund hören, den ich jetzt gerade rausfällte, weil ich keinen Bock mehr habe, der ist ja an sich... Der ist noch irgendwo okay. Also der ist schon schlecht, aber der ist noch nicht schlecht schlecht. Also der ist auf der Skala ist ja so eine 2 von 10. 2,5 vielleicht. Aber live, live konnten die beiden ja wirklich nicht singen. Und die standen einfach nur gegenüber voneinander, haben so, sind so in die Hocke gegangen und haben sich dann angeschrien.
0: Nee, die haben so aber die haben dann immer so...
1: Die haben versucht, den Moment zu fühlen, aber es war kein Moment da.
0: Die sind immer so weiter in die Knie gegangen. Ja. Und dann kam Feuerregen. Nicht Feuerregen, wie nennt man das? So Funken. Funken.
1: Ja, Funken, die machen alles besser.
0: Ja, die wollten halt auf die Tränendrüse drücken, aber es hat halt, da kam nichts raus.
1: Wenn du zusammen gecastet wirst.
0: Du wirst zusammen. Nee.
1: Dann müssen die doch einmal checken, ob die Stimmen zusammen funktionieren. Hä? Es gibt über 80 Millionen Menschen in Deutschland und die haben sich gedacht, die zwei packen wir zusammen, die stimmlich gar nicht harmonieren. Das habe ich selten gehört, sich so widerspricht.
0: Mit einem Ausrufezeichen statt einem I auch.
1: Das ist halt
0: kreativ. Ich finde, das ist auch erwähnenswert. Hm, okay. Und also das Problem war ja auch, die 6 Acts standen fest, die wurden hier durch so ein Bewerbungsverfahren, ne, haben die sich alle beworben und für diesen Vorentscheid. Und dann hat sich der NDR gedacht, irgendwie ist noch nicht so richtig was dabei. Wir hauen jetzt noch eine Woche vor dem ESC.
1: Jule wurde gerade angerufen.
0: Ja, von der WG, Grüße gehen raus, aber anscheinend hören sie nicht.
1: Frech.
0: Absolut. Mann, jetzt habe ich meinen Faden verloren, wo ist er?
1: Die wurden noch mal eingeschleust.
0: Davor wurden die eingeschleust. Einfach so und haben dann, sagen umwoben, gewonnen das Ding. Und das ist halt Heuchlerei.
1: Also, wir fassen zusammen. Der NDR hat es bei Jendrik versucht und er hat es bei Sisters versucht. Und zweimal in den Top 3 der schlechtesten ESC-Songs, die Deutschland jemals oder seit 2010, sagen wir mal seit 2010 gebracht hat. Weil davor weiß ich nicht, was passiert ist. Da waren schon auch wirklich grauenhafte Dinger dabei. Aber, Jule.
0: Oh, Max Mutzke, Gildo Horn.
1: Das war super.
0: Stefan Raab.
1: Auch für die damalige Zeit.
0: Ja.
1: Wir haben jetzt gerade gesagt, wir haben unsere drei schlechtesten, da sind wir uns einig, aber sind wir uns auch in der Reihenfolge einig?
0: Ah, okay. Warte.
1: Also, Sisters steht im Raum. Mhm. I Don't Feel Hate. Und
0: Blood and Glitter.
1: Ja. Also, auf 1 ist der schlechteste, auf 3 ist der am wenigsten schlechte von den Songs.
0: Oh, okay.
1: Ich habe mein Platz 3 tatsächlich. Und es ist ein Hot-Take. Also alles da ist ein Hot-Take.
0: Weil du hast mich so angesteckt mit, dass du Blood & Glitter so scheiße findest, was ich jetzt auch sehe. Ich finde I Don't Feel Hate schon auch, aber wenigstens ist die Message von I Don't Feel Hate viel besser als die Message von Blood & Glitter. Du kannst kein die Blood & Glitter nennen, sorry.
1: Hat der Song eine Message? Ich habe da nicht drauf geachtet.
0: Das ist so ehrenlos.
1: Ich konnte ihn bisher noch nicht, kein einziges Mal vollständig durchhören.
0: Weißt du, da treffen zwei Welten aufeinander, so Metal, die wollen so Metalcore, Blood und Darkness und dann Glitter, weil sie beim ESC sind. Aber das... Okay, ich sag auf 1, oh Gott, was finde ich schlimmer?
1: Nee, auf 3, erst auf 3.
0: Auf 3, also was ich am wenigsten schlimm finde, ist dann, glaube ich,

0: So, jetzt hoffe ich mal, dass man uns wieder hört. Wir hatten wohl technische Probleme.
1: Aber wer weiß. Ah. Aber wir sind wieder da, wir sind wieder da.
0: Sind wir da?
1: Ja, ja, also ich höre mich, also...
0: Okay, sehr gut.
1: Also ich glaube, dass, ja, komm.
0: Ich hoffe, dass ein Feedback kommt gleich von der Zuhörerschaft, von den Fans, also ob man uns wieder hört.
1: Und von der Family.
0: Wenn halt keine Reaktion kommt, dann heißt das, wir sind nicht da.
1: Aber bei mir schreibt niemand. Bei mir hat nur Jonas, liebe Grüße an dich, Jonas, hat nur Runner.nae geschrieben.
0: Ah, jetzt kommen Reaktionen rein.
1: Okay, gut,
0: perfekt. Ja, wunderbar. Also, man hat wohl gerade unser Ranking nicht mitbekommen, der schlechtesten drei ESC-Songs.
1: Wir waren uns tatsächlich einig und haben gesagt, der mildeste, also der doch ganz okay ist, ist I Don't Feel Hate. Und dann auf der Skala...
0: Das ist auch wirklich hart, dass wir sagen, der ist noch okay.
1: Auf der Skala, dass es schlimmer wird, ist dann Sisters und halt der blödsinnigste ist halt...
0: Ja, da waren wir uns einig, aber man muss auch sagen, beides, also es ist nicht leicht, zwischen solchen drei Songs zu entscheiden. Und ich bin ja eigentlich ein sehr, sehr musikaffiner Mensch. Also es ist nicht schwierig, dass ich Musik mag. Aber der ESC und gerade die deutschen ESC-Beiträge, die schaffen es regelmäßig wieder, Songs hervorzubringen, die mir wirklich gar nichts geben.
1: Vor allem, nee, die mir auch gar nichts sagen. Weißt du, ich verstehe ja Sachen, die mir nichts geben, verstehe ich, dass es andere Leute mögen, aber das ist einfach, das ist nix. Das ist so, wenn Eltern dir irgendein kleines Spielzeug dir aus deinem Ü-Ei behalten möchtest und dann die Eltern sagen so, ja, das ist für einen Staubsauger. Das ist es. Das ist so Sisters und ganz viele Sachen.
0: Das ist wirklich, also ist leider, leider unterirdisch. Aber kommen wir doch mal auf den Song zu sprechen, den wir gerade gehört haben. Der lief. Der ist schön, gell?
1: Der ist Vierter geworden und wir haben 4x12 Punkte gekriegt von den Jurys.
0: Und ich muss sagen...
1: Michael Schulte.
0: Das war verdient.
1: Komplett.
0: Ich fand den Song schön und der hat mich emotional abgeholt.
1: Total.
0: Der ist jetzt musikalisch nichts Besonderes oder so, aber der war in sich stimmig.
1: Ja.
0: Und der hat einen Nerv getroffen. Und
1: stabiler
0: auch in der,
1: Popsong.
0: Genau, auch in der Dramaturgie des ESCs hat er irgendwie reingepasst.
1: Ich habe eine Anekdote dazu.
0: Dass es so alles
1: auch.
0: Das gibt, weißt du?
1: Ja, ich verstehe total. Wir hatten nochmal diese Sache irgendwie, diese drei, die es machen muss, die es geben muss: Präsenz, Authentizität.
0: Mhm.
1: Wir hatten noch irgendwas, was habe ich vergessen?
0: Feuerregen.
1: Fire. Okay.
0: Voice Crack.
1: Entschuldige. Oh, ja. Just. Okay. Gut, nein, stopp. Meine Anekdote. 2018 hat der an Himmelfahrt stattgefunden und da waren wir mit unserer Freundesgruppe. Weg, irgendwie im Spreewald oder so. Und da haben wir den dann auf so einem ganz, ganz kleinen so Ferienwohnungsfernseher geschaut. Und eine Hedi, die war damals, glaube ich, so, keine Ahnung, so 7 oder 6 oder so. Und die hat da richtig geweint.
0: Weil die den gefühlt hat?
1: Ja, die versteht das ja nicht. Und die hat einfach geweint, weil sie das, also anscheinend hat er wirklich Leute
0: mitgerissen. Der hat ja auch auf der Bühne geweint damals.
1: Ja, die versteht das ja nicht. Und die hat einfach geweint, weil sie das, also anscheinend hat er auch, hat er wirklich Leute
0: mitgerissen. Der hat ja auch auf der Bühne geweint damals.
1: Na, er hat es ja für

0: Ausschmeiße. Das ist ein bisschen Frieden. Nicole,
1: es hat mir sehr viel Spaß gemacht.
0: Der erste ESC-Gewinner.
1: So, 82.
0: Ja, wir haben leider keine Zeit mehr, um noch einen weiteren Song zu spielen, aber ich würde sagen, freut euch auf Part 2.
1: So.
0: Also wir arbeiten uns zumindest mal bis Satellite vor,
1: mindestens.
0: Oder? Wo sind wir jetzt geendet? Bei 2018? Ja, perfekt.
1: Schaffen wir. Doch,
0: 18 bis 26.
1: Oha, stark.
0: Dann machen wir das nächste Mal 10 bis 17. Läuft.
1: Let's go.
0: Ja.
1: So, schönen Abend, ne?
0: Schönen Abend, wir hören uns bald wieder. Wann, das werdet ihr erfahren, das wissen wir selbst noch nicht. Und jetzt genießen wir noch gemeinsam 2 Minuten, Nicole, ein bisschen Frieden.

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3: Eine Stadt, die niemals schläft, die niemals stillsteht. Keine Minute ohne Verkehrslärm, ohne heulende Sirenen, ohne Musik. Hier gibt es Wall Street Broker, Parkbankbewohner, Künstler. Aufstrebende, Angekommene und Abgestürzte. Man kommt nach New York, um es zu schaffen, um ganz groß rauszukommen. Denn wenn du es da schaffst, dann schaffst du es überall. In New York, da spielt die Champions League. Nirgendwo anders könnte der moderne Jazz zu Hause sein. Der Jazz kennt nichts anderes. Im Jazz gibt es nur eine Richtung, vorwärts. Mit jedem Ton erfindet sich der Jazz neu. Deshalb leben sie alle hier. Die ganze Szene, sie trifft sich im Village Vanguard oder im Smalls oder in der 55 Bar. Auf engstem Raum, keine 10 Fußminuten trennen die Hotspots in Lower Manhattan. Wer möchte, kann hier jeden Abend mehrere Spitzenkonzerte hören. Lagerlund an der Gitarre, Justin Faulkner am Schlagzeug und Matt Brewer am Bass. Die drei leben diesen New York Jazz-Traum. Sie sind Teil der berüchtigten Downtown-Szene. Im Moment sind sie nicht in New York, sondern auf Reisen. Als Lagerlund-Trio kommen sie in die großen europäischen Metropolen und ziehen die Pilger vom ganzen Kontinent an. Sie spielen in London, Prag, Berlin, Amsterdam. Und an diesem Sonntag spielen sie in Muri. Muri ist nicht gerade das, was man eine urbane Metropole nennen würde.
4: Wenn der Tourkalender sagt London, Paris, Muri, Berlin, Prag, dann ist Muri schon Exot.
3: Dass die Stars der Szene hierher kommen, hat einen Grund.
4: Ja, das bin ich. Also ich bin der Stefan Diethelm und ich organisiere oder kuratiere eine Konzertreihe in Muri, im Aargau, in der Schweiz. Also ich lebe hier und ich bin Musikbegeisterter und mit Schwerpunkt Pop, Rock, Jazz und ich versuche Bands, Musiker hierher zu holen, die ich sonst vielleicht in Zürich sehen würde, aber ganz sicher nur oder zum Teil nur in New York. Weil sie noch weit unten in ihrer Karriereleiter sind, aber ich an sie glaube und auch sie nach Europa bringen möchte.
3: Je näher ich Muri komme, desto ländlicher wird es. Der Zug kommt aus einem Tunnel und ich sehe die ersten schneebedeckten Gipfel. Im Südosten sieht man das Rigi-Massiv. Im Norden kann man bis zur Albiskette sehen. Hier gibt es Milchbauern, Villenbewohner und Alpenüberquerer. In die Schweiz kommt man, um Ruhe zu finden. Oder um in Ruhe gelassen zu werden. Hier regiert das Bewährte, das Beständige. Und hier in der Schweiz, im Aargau, in Muri, soll sich das Wohnzimmer der New Yorker Jazzszene befinden? Die Konzertreihe, die Stefan Diethelm hier veranstaltet, heißt Musik im Pflegedach. Er widmet ihr viel Zeit, vor allem am Sonntag.
4: Also am Sonntag stehe ich normalerweise um 8 Uhr auf. Ich hole mal zuerst Brot für die Familie und für den Hang am Abend beim Bäcker. Und dann mache ich meistens die Tomatensauce bereit und das Dessert für den Abend. Danach hole ich oftmals die Leute am Flughafen ab oder in Basel am Bahnhof, wenn sie von Paris kommen und so weiter.
5: Hallo, freut mich. Willkommen in Muri.
6: Ja.

0: Wie die Musiker werde ich persönlich von Stefan am Bahnhof abgeholt. Auf der Autofahrt zeigt Stefan mir das Dorf. Viel zu zeigen gibt es da eigentlich nicht. Es gibt einen großen Supermarkt, viele Wohnungen und ein Café.
1: Hier habe ich begonnen, in diesem Café Stern. Das waren die ersten 7 Jahre. Habe ich hier drin diese Konzerte gemacht. Und dann bin ich dann gezügelt hier ins Hotel Ochsen. Da seid ihr auch untergebracht. Da ist auch der Lage, da sind alle drin. Hier oben war der Saal, da war ich jetzt 7 Jahre und jetzt seit einem Jahr sind wir im Pflegidach.
0: Das Pflegidach befindet sich im kulturellen und geografischen Zentrum von Muri, im Kloster. Ein alter Benediktinerkonvent, fast 1000 Jahre alt. Wie ein Denkmal für das Beständige überragen die Klostertürme das Dorf. Im ganzen Dorf gibt es kaum einen Punkt, von dem man sie nicht sehen kann. Als dieses Kloster gebaut wurde, musste die westliche Zivilisation noch fast 500 Jahre auf die Entdeckung Amerikas warten. Und hier im Dachgeschoss dieses Klosters soll heute Abend das Lagelund-Trio Musik aus dem Herzen New Yorks spielen.
1: Und da seht ihr jetzt, es ist 200 Meter lang, das ganze Gebäude hier, das ganze Kloster. Und da oben ist das Pflegidach. Das schauen wir uns schnell an, dass ihr das gesehen habt. Dann können wir noch einen Kaffee oder was trinken bei mir zu Hause und dann muss ich dann schon los.
0: Das Lagelund-Trio erwartet ihn in Basel am Flughafen. Seit 1841 ist das Kloster in irdischen Händen. Heute werden die renovierten Gebäudeflügel als Pflegeheim genutzt.
1: Und gleichzeitig ist eben dieses Pflegedach die Turnhalle für die Primarschüler. Und die Primarschüler sind in anderen Gebäuden auf der anderen Seite und die kommen dann unter der Woche, kommen die hier turnen. Und hier haben die Mönche gewohnt. Die Turnhalle. So sieht es quasi am Sonntagabend aus. Die Vorhänge werden dann gezogen. Das ist die Bühne.
0: Besonders groß ist es nicht. Gerade mal 100 Plätze. Das ist die bittere Realität im Jazz. Von 100 verkauften Karten wird man das hier nicht bezahlen können. Und das, obwohl Stefan und alle anderen Helfer ohne Bezahlung arbeiten. Deshalb wird er von der Stiftung Murikultur unterstützt. Die Geschäftsführerin Andrea Freund kannte Stefan schon lange, bevor sie in der Stiftung aktiv wurde.
2: Ja, ich kannte Stefan. Ich habe mit Stefan die Ausbildung im Kulturmanagementstudium gemacht. Das war für mich eigentlich klar, dass das so funktionieren wird und dass er das so macht mit dieser Leidenschaft und dieser Hingabe, mit der er sich diesem Projekt zuwendet. Das musste sich so entwickeln. Aber es war dann natürlich, wenn man es in der Realität sieht, auch jetzt über die letzten 4 Jahre, was sich da entwickelt hat, das ist einfach nur zauberhaft und wunderschön, dass man sieht, was eine Leidenschaft für ein Projekt ausmacht und auch die Reflexion von den Musikern, dass sie wirklich so liebend gerne hierher kommen, sich austauschen, sagen, ich möchte unbedingt und dass dann auch wenn sie da sind, wirklich das reflektiert, was überall gesagt wird, das ist wirklich wunderschön.
0: Stefan Diethelm hat Muri zu einer Marke gemacht. Musik im Stern, Musik im Ochsen und jetzt Musik im Pflegedach. Für Jazz-Liebhaber sind das klingende Namen. Als er anfing, wollte Stefan den Murianern seine Musik zeigen. Trotzdem begegnet man der Konzertreihe auch heute noch im Dorf mit Respekt.
2: Ich denke, die Murianer hätten noch ein bisschen mehr Potenzial, da zu erkennen, was wirklich da oben stattfindet. Die Leute, die kommen und wirklich dann den Zugang geschafft haben, die sind hellauf begeistert, kommen wieder, denen gefällt es. Also wir haben durchschnittlich so um die 98 Besucher im Moment, das ist die aktuelle Besucherzahl. Wie sich das aufteilt, ist durchmischt, das kommt auf das Konzert an. Aber es kommen natürlich Leute von sehr weit her, je nach Konzert, dann wirklich auch schon vom nahen Ausland haben wir Leute verzeichnet. Aber wir haben natürlich sicher im Kanton und in den angrenzenden Kantonen ist das größte Einzugsgebiet. Also wir sind ja hier mit Muri im Kanton Aargau vernetzt, aber nebenbei ist Zürich, Kanton Zug und Kanton Luzern, die angrenzend sind. Und da kommen natürlich auch die Besucher her. Und dann natürlich auch das eingefleischte, die eingefleischten Jazzliebhaber, die wirklich wissen, das ist eine Perle, die es da in Muri gibt, die es zu entdecken gibt. Sehr viele Leute kennen Muri wegen Musik im Pflegedach und das ist natürlich für den Standort sicher ein großer Standortfaktor.
1: Wenn es dann ein Musiker ist, der wirklich nur in Muri auftritt und dann fahren Leute auch schon von Prag nach Muri, um einen Künstler zu sehen.
0: Inzwischen sind Stefan und die Musiker aus Basel zurück. Lagelund hat sich erst mal eine Stunde hingelegt. Und selbst jetzt, nach dem Mittagsschlaf, sieht er immer noch ein bisschen müde aus. Das sind wohl die Spuren des ruhelosen Jazzlebens.
3: Wir haben gerade zwei Abende in Paris gespielt. Natürlich ist es großartig da, besonders in der Gegend, in der wir gewohnt haben, in Châtelet. Da kann es schon ziemlich verrückt zugehen. Aber dann hierher zu kommen und diese Natur zu hören, das fühlt sich einfach wirklich gut an.
1: Natürlich freuen sie sich, wenn man sie abholt am Flughafen, wenn sie dann durch eine ländliche Gegend fahren und sie sehen die Kühe und sie sehen die Berge und so weiter. Aber das hat keinen Einfluss auf die Musik. Ich bekomme die Musiker, weil die Gage oder die Spesenentschädigung oder wie auch immer das mal stimmt. Es passt in den Tourkalender. Es ist ein Sonntag. Man kann selten an einem Sonntag irgendwo spielen. Ich glaube, es sind eher solche Dinge, die dann entscheiden, dass sie nach Muri kommen. Vielleicht ist es jetzt über die Jahre, eine Auszeichnung geworden, wenn man nach Muri kommen kann, weil nicht alle nach Muri kommen können, aber das ist schon fast ein bisschen überheblich.
0: Die Bescheidenheit gehört ja angeblich zu den traditionellen helvetischen Tugenden. Die Musiker sehen das ein bisschen anders. Aber man sagt den Amerikanern ja auch einen leichten Hang zur Überschwänglichkeit nach. Vielleicht ist diese Bescheidenheit auch nur Selbstschutz. Bei all dem Lob, das Stefan Diethelm für seine Arbeit bekommt, könnte man schon den Boden unter den Füßen verlieren. Es wird seine Gründe haben, dass die Musiker immer wieder kommen.
4: This will be third or fourth time playing here at Muri.
3: Ich bin jetzt wahrscheinlich zum dritten oder vierten Mal hier in Muri. Das fühlt sich einfach gut an. Viele Konzertorte sind einfach nur ein Platz, wo du spielen kannst. Aber das hier fühlt sich wirklich anders an, wenn man das spürt, was für eine Leidenschaft hier drin steckt. Die ganze Arbeit, die in diesem Ort steckt, macht ihn zu etwas ganz Besonderem. Es ist immer gut besucht und die Leute hören wirklich zu. Es ist einfach ein einzigartiger Ort. Ich freue mich immer, hierher zu kommen. Ich meine, wenn ich könnte, würde ich jeden Abend hier spielen. Wenn Stefan mich zurückhaben will, komme ich gerne wieder.
0: Soundcheck. Stolz zeigt Stefan Diethelm seinem Schlagzeugerkollegen Justin Faulkner seine Schätze.
5: Für einen Schlagzeuger ist das hier das Paradies. Es gibt hier so viele Trommeln, aus denen ich wählen kann.
0: Lagelund ist auch gut versorgt. Er und Stefan Diethelm haben einen gemeinsamen Freund. Der Gitarrenbauer Stefan Schottmüller. Er hat Lage ein paar Gitarren mitgebracht.
4: I think that was the first time when I was playing here with my trio and the luthier Stefan Schottmüller contacted me and
3: als ich zum ersten Mal mit meinem Trio hier war, hat mich der Gitarrenbauer Stefan Schottmüller kontaktiert. Er meinte so: "Hey, ich baue Gitarren, willst du mal ein paar davon ausprobieren?" Und ich meinte nur: "Klar, warum nicht?" Eigentlich suche ich keine Gitarre, aber du kannst ja mal zum Soundcheck kommen. Er ist dann auch gekommen und ich habe seine Gitarre bei dem Gig für ein paar Nummern benutzt. Und hinterher habe ich mir das angehört und dachte nur, das klingt irgendwie besser als meine Gitarre. Und seitdem arbeiten wir zusammen. Und das ist auch wegen Muri zustande gekommen.
4: And so we've been working together now since. And yeah, that's again because of Muri, you know, that came about.
0: Viele Dinge müssen die Musiker gar nicht mitbringen. Über die Jahre hat sich in Muri einiges angesammelt. Es gibt eine Anlage mit guten Boxen, Verstärker, einen Kontrabass, die sogenannte Backline, das ist alles, was man so braucht. Mit so einem Kram kennt sich Stefan aus. Früher war er selber viel als Musiker unterwegs. Deshalb weiß er, womit sich die Musiker sonst rumschlagen müssen und worauf sie sich bei ihm freuen.
1: Also die Schlagzeuge ganz sicher, die Backline, eben dieses alte Vintage Rogers Drumset. Natürlich, ich habe mittlerweile viele Vintage Klaviere oder Rhodes und so weiter. All diese Dinge sind ein wichtiger Teil. Ich glaube, solche Dinge sind den Musikern enorm wichtig. Also gutes Material, gutes Hosting, guter Wein.
0: Das Hosting und den Wein erlebe ich dann beim Abendessen. Es gibt die Pasta, die Stefan jeden Sonntag zubereitet, bevor er die Musiker holt. Die Nudeln sehen auch selbstgemacht aus. Dazu gutes Brot, guter Käse.
6: You know, once we get to his home, you know, Stefan greeted us with tons of food.
5: Bei Stefan zu Hause gab es super viel zu essen. Die Liebe und die Bewunderung, die er für die Musik und für die Musiker hat, das ist wirklich inspirierend. Ich meine, er ist wirklich einer der großzügigsten Menschen, die ich in meinem Leben getroffen habe.
0: Hier wird der Sonntag noch zelebriert. Das ist Tradition. Und bevor es auf das Pflegedach zum wöchentlichen Jazz-Gottesdienst geht, müssen Leib und Seele gut gestärkt werden. Wir sitzen gemeinsam am Esstisch bei Diethelms im Wohnzimmer. Da sind die drei Musiker, Lage Lund, Matt Brewer und Justin Faulkner. Dann Stefan Diethelm mit seiner Frau Miriam und daneben Stefan Schottmüller mit seiner Frau. Neben mir sitzt dann noch der Tontechniker, ein ehemaliger Schüler von Stefan. Alles Menschen, die ich bis vor ein paar Stunden noch nicht gekannt habe. Und trotzdem, da ist kein Gefühl von Fremdheit, kein peinliches Schweigen, keine Floskeln, kein Smalltalk.
1: Da entsteht Nähe, die sonst eher nicht entsteht. Und ich glaube schon, dass das da sind vielleicht Minuten da, wo ein Gespräch aufflackert oder ein Thema aufflackert, das einem wichtig ist. Und es ist auch nicht jedes Mal so, aber es geschieht immer wieder, dass sehr interessante Themen angesprochen werden und da bin ich gern ein Teil davon. Das ist schon wichtig und dass man hier einen Ort hat, wo man sich fallen lassen kann, wo man auch unter den Musikern miteinander reden kann und von anderen Tours erzählen kann. Das passiert nicht so oft.
7: Ich habe mal auf so einem Festival in der Schweiz gespielt, direkt am See.
1: Montreux oder Cuyi?
7: Ja, genau, in Cuyi. Ich habe da mit Aaron Parks gespielt und Charlie Hayden hat nach uns gespielt. Der wollte sich davor aber noch anschauen, was wir da so machen. Ich habe Charlie gesehen und dann habe ich ihm gesagt, Charlie, du machst mich nervöser als jeder andere. Ich liebe, wie du spielst. Und er meinte nur so, hey, ich bin doch auch nur einer von den Cats.
8: I'm just one of the cats, man.
9: Tommy was like, shut up.
0: Es wird viel gelacht am Esstisch und ich muss an die Worte von Lage Lund denken.
4: He's really become sort of part of the family, you know, like everybody in New York knows Stefan, you know, everyone, you know.
10: Er ist inzwischen wirklich ein Teil der Familie. Jeder in New York kennt Stefan. Die meisten haben hier schon gespielt und er ist für mich wirklich ein Teil der Jazz-Community. Man wird hier super behandelt. Die Musik ist seine Leidenschaft, er kennt sich damit aus. Das ist anders als bei den normalen Clubbesitzern. Das ist eine andere Beziehung, einfach wie Familie.
4: Yeah, just like family.
6: You know, from every element of the accommodations that he creates for us, I mean, there's nothing that you can complain about.
5: Hier stimmt einfach alles. Ich kann mich über nichts beschweren. An anderen Orten, und damit meine ich die wirklich bekannten Jazzclubs, da ist immer irgendeine Sache, die nicht ganz klar ist. Da ist entweder etwas mit der Backline oder mit dem Essen oder mit dem Hotel. Aber hier in Muri wird sich einfach um jedes Detail gekümmert.
6: There's a certain element of clarity that's missing. You know, whether it be the backline, whether it be the food or the hotel accommodations, here in Moody, literally every single detail is taken care of.
0: Nach dem Essen laufen dann alle gemeinsam durch das Dorf zum Kloster. Jetzt sind plötzlich alle ganz ruhig. Vielleicht ist es die Anspannung vor dem Gig oder das Alpenpanorama. Wir laufen an Einfamilienhäusern vorbei, überqueren den Zebrastreifen an der Hauptstraße und steigen in der Pflegemuri in den Fahrstuhl. Wie eine Sporthalle sieht der Raum jetzt nicht mehr aus. Schwere schwarze Vorhänge schlucken das meiste Licht. Der ganze Raum wird nur von ein paar urigen Stehlampen beleuchtet. Ein paar besonders pünktliche Zuschauer sind schon da. Und als Stefan dann auf die Bühne kommt und die Band ankündigt, ist kein Platz mehr frei. Zusätzliche Stühle werden geholt. Einige Zuschauer stehen an den Seiten.
1: Guten Abend und willkommen. Lage Lund hat gesagt, Stefan ist aber kein richtiger Veranstalter, sondern es ist ein Teil aus der Jazzfamilie von New York. Und das hat mich sehr gefreut. Und darum sage ich jetzt, das ist ganz eine geile Band, die heute oben kommt.
11: Welcome in Moody once again, Lage Lund Trio!

0: vor allem auch die Nähe, die man da kriegt zu den Musikern, zu dem das Konzert, man kann das fast anfassen, das ist schon etwas Einmaliges und Einzigartiges, wo ich sonst vorher noch nie erleben konnte oder durfte.
1: Der Live-Moment, speziell bei dieser Musik, ist immer noch das Zentrale. Das kann kein YouTube-Video und kein Album kann das ersetzen. Es ist der Live-Moment, die Interaktion untereinander, die Interaktion mit dem Publikum.
2: Stefan's passion for this and the commitment that he has to it makes it something that it just, you know, it's something that the musicians, the place that musicians love, but
3: mit seiner Leidenschaft und seinem Einsatz hat Stefan hier etwas geschaffen, was nicht nur die Musiker wirklich lieben, sondern er hat hier auch ein Publikum aufgebaut. Da sind Leute dabei, die so etwas sonst wahrscheinlich nicht erleben würden.
4: Super Band, super Musiker, tolle Kompositionen. Eine Entdeckung, ich kannte ihn nicht.
5: Heute war es Eis. Die Musik so wie die Temperatur in den Raum. Und es war cool, sehr cool.
6: Ich muss mich schon reingeben, damit ich wirklich auch es genießen kann. Ich finde, es ist Musik, wo man wirklich hören muss, wirklich zuhören muss. Alle Leute, die zurzeit interessant sind, die so in diesem New Yorker-Kreis sich bewegen, die kommen hierher. Und das ist schon verblüffend. Das ist unglaublich.
3: Eine Stunde dauert das Konzert. Das genügt. Wir sind schließlich nicht in New York, wo die Musik niemals aufhört. Das hier ist die Schweiz. Das hier ist Mori. Stefan möchte nicht, dass die Konzerte hier länger dauern. Und das wissen auch alle. Die Musiker hören nach einer Stunde auf. Das Publikum klatscht, laut und begeistert, aber kurz. Ein paar Minuten später ist der Raum wieder leer. Die meisten Zuschauer sind schon auf dem Heimweg, die Stuhlreihen sind abgebaut und die Turnhalle ist wieder eine Turnhalle. Nur der harte Kern der Mori Jazz Community ist noch da. Wir treffen uns backstage zum Hang. Es gibt gutes Brot, guten Käse, guten Wein. Die heilige Dreifaltigkeit im Kloster Mori. Allen steht die Erschöpfung ins Gesicht geschrieben. Gleichzeitig sind alle ein bisschen aufgedreht. Es wird viel geredet über New York, über gemeinsame Freunde und über Musik. Nur über das Konzert wird nicht geredet. Kein Lob, keine Kritik.
1: Und dann so um 12 gehe ich dann zurück zum Computer, lade die Fotos hoch, lade die Videos hoch und dann so um 1:30, 2 versuche ich dann einzuschlafen. Mit Betonung auf versuche ich. Weil es oftmals nichts gelingt, weil ich einfach wirklich voll inspiriert bin und ja, einfach in total guter Stimmung und ich könnte Bäume ausreißen und ich bin glücklich und ja, dann will man eigentlich gar nicht ins Bett, aber man muss, weil oftmals bringe ich sie dann am Morgen an den Flughafen oder auf den Bahnhof oder was auch immer.
3: Nein, schlafen gehen will hier jetzt keiner. Aber Mori ist nicht die Stadt, die niemals schläft. Mori schläft schon längst. Spätestens jetzt auf dem Nachhauseweg und dann im Hotelzimmer macht sich diese Stille wirklich bemerkbar. In dieser Ruhe klingt das Konzert noch einmal nach. Ich schließe meine Augen und in meinem Kopf setzen sich die einzelnen Schlagzeugrhythmen, Basslinien und Melodiephrasen wieder zusammen.

0: Am nächsten Morgen bin ich um 7:30 mit Stefan verabredet. Er will mich auf seine tägliche Wanderroute mitnehmen. Dass es draußen regnet, spielt keine Rolle. Pünktlich um 7:30 steht Stefan mit ein paar Gummistiefeln und einem Regencape an der Hotelpforte. Wenige Minuten später folgen wir einen kleinen Bachlauf durch den Wald.
1: Das mache ich jetzt seit 2, 3, 4 Jahren, mache ich jeden Tag meine 10.000 Schritte. Wobei das mittlerweile 20.000 sind, aber dieser Weg, ich mache immer genau den gleichen Weg, das ist wirklich super für ein bisschen abzuschalten, aber auch ein bisschen gewisse Dinge zu ordnen. Und es gibt vielleicht einmal in 3 Monaten, wo das nicht geht oder so, dann heißt es wirklich triftiger Grund, weil dann vermisse ich es.
0: Der kleine Wanderweg wird unbequemer. Wir überqueren den Bach über einen nassen Baumstamm. Zur Ruhe kommen, die Dinge ordnen. Der richtige Moment also, um über die Anfänge zu reden. Begonnen hat das alles nicht in Mori, sondern in New York.
1: Das war eigentlich so ein ganz zentraler Moment in meinem Leben. Ich habe ja klassische Perkussion studiert, aber unterrichten tue ich vor allem Pop-Rock. Und da habe ich dann auch mit der Zeit das Gefühl gehabt, ich habe so ein bisschen Defizit. Auf jeden Fall ging ich nach New York, 97. Und das heißt 10-Week Certificate. Und da hat man jede Woche ein neues Subject. Und da geht man durch diese ganze Jazz- bzw. Rock-Fusion-Geschichte. Und jede Woche hat man einen neuen Head-Teacher. Und das war wirklich sehr cool. Aber das war schon ziemlich, ja, das war hart. Weil ich hab sofort gemerkt, dass ein völlig anderes Niveau herrscht. Und die ersten 3 Tage waren wirklich super bitter, weil ich einfach, ja, ich habe gleich gemerkt, da gibt es keine Chance. Und dann am 3. Tag hat Miriam angerufen und hat gesagt, dass sie schwanger sei. Und das war dann irgendwie der Moment, das hat sich dann bei mir total positiv ausgewirkt, weil ich plötzlich gedacht habe, okay, jetzt werde ich Vater und dann ist sowieso alles okay eigentlich. Es gibt eine klare Aufgabe und ja. Und von da an konnte ich es wirklich super genießen und da wurde auch die 55 Bar und der Coffee Shop, die wurden so meine zentralen Stellen. Ich war quasi jeden Abend in der 55 Bar, aber da waren vielleicht jeweils 20 Leute oder vielleicht mal 30, aber und die 55 Bar, ey, die ist so groß wie unser Backstage-Bereich. Also, aber da wurde halt jeden Abend auf einem unglaublichen Niveau gejammt oder gespielt. Und das war wirklich cool. Super gute Zeit für mich. Nach diesen 10 Wochen bin ich wieder zurück. Und dann ging das ganz normal weiter.

0: dieses Musik im Stern das erste Teil zu forcieren. Ja, so ist es eigentlich entstanden.
1: Heute Abend spielt das Lagerlund-Trio noch in Zürich. Auch diesen Gig hat Stefan organisiert. Und natürlich will er die Musiker persönlich nach Zürich bringen. Ein letzter Espresso bei Diethelms im Wohnzimmer. Dann muss Stefan los. Und auch die Konzertsaison in Muri neigt sich dem Ende zu. In den Schulferien machen sie Pause. Aber die nächste Saison ist schon geplant.
2: Ich bin kein Champions League-Musiker, aber die, die hier spielen, die sind's. Und das ist einfach schön, die Leute um sich zu haben und sich inspirieren zu lassen von denen. Ich werde aber nie in die Champions League, als Schlagzeuger nie in diese Champions League aufsteigen, spielt auch keine Rolle. Aber dass ich hier was geschaffen habe mit diesem Musik im Flegidach, das nahe an die Champions League schon gekommen ist und das ich noch näher an die Champions League bringen will, das ist mein Goal und mein Ziel.

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